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0: 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Mittwochmorgen bis um 11 Uhr. Hottest morning show in town. Am Mikrofon von Frau Strauss. Pensando, querendo saber. Und auf singen hat der Carlos Augusto Strasser.
1: Un nosso impulso de sondar o espaço.
0: Errare humanum est. Heißt das Stück.
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0: do Brasil.
1: Sobre as estrelas.
0: 1978.

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1: Robin Lini schauen wir mal, was die Hits mit uns macht. Oder wie sich das entwickelt, die Tage.
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1: Ausgetipps am 4.14. Sonst haben wir vor allem Musik. Schreibt mir ein Mail mit einem Morgengrüß, studio@trappe.ch. Gebe ich sehr gerne weiter. Oder auch schon Veranstaltungshinweise. Oder das erzähle ich gerne um.
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das ist der Morgen. Uff, Abend.

Oslo. 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Thomas Barr, Neil Young, On the Beach.

Kenny Graham aus Nerz. Abgeschrieben Joe Meek Sessions. Joe Meek. Legendärer Produzent in London. Einer der ersten queeren Produzenten. Seit Memo. Legt eine tragische Geschichte. Hat es nicht so gehabt mit. Mietverhältnis und hat am Schluss die Vermieterin erschossen und sich selber mit einer Schrotflinte im Wahn. Eigentlich ein Radiotechniker war und in der Szene sehr aktiv. Die Sachen gemacht, aber vor allem produziert. Und viele von seinen Effekten sind eingegangen in die, wie man es halt macht, im Studio. Für Rock and Pop. Joe Meek gibt so sehr interessante Dokumentarfilme, die man auf YouTube einfach schauen kann. Wer sich ein bisschen interessiert für Musikgeschichte, empfehle ich also sehr. Seit Kenny Graham in der Joe Meek Session. Das Stück heisst Sunday.

den 70er Jahren. Dort hat es gekocht, auf der Bühne und in der Band drin.

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1: Ja, kleine Lücke haben wir gelassen. Vielleicht gibt genau der Moment, wo man eintaucht in den Tag. Wo man die Türen auftut und nachher schnell die Sekunden innehaltet und mal spürt, ist es schon extrem typisch? Oder geht es einigermaßen noch? Ihr merkt es, ich bin immer noch allein. Am Mittwochmorgen gehört natürlich eigentlich oder Benny hat das Mikrofon und hinter die Konsole. Das ist zum Glück aber für ihn noch in den Ferien, aber natürlich nicht für mich, weil ich das dann nachher allein schmeisse. Und gerade dann, wenn es nachher um vier Bildschirme gleichzeitig am noch knapp gegen 8:30 geht, brauche ich aber noch ein bisschen Zeit zum Prozessieren. Also gut, wenn wir rausschauen heute, aber auf jeden Fall, die Höchstwerte werden angekratzt, 35 Grad und morgen nachher 37 sind angesagt, also wirklich die heissesten Tage besitzen, die wir hatten, sind angesagt in der Stadt Bern, auch sonst in der Schweiz sind die Rekorde heute und morgen also möglich. Und Stau, blauer Himmel, nichts von Bewölkung, wochenfrei. Und das ist aber insofern auch ein Glück, weil das heisst, in der Nacht wird es immerhin unter 20 Grad, 19 sind angesagt, für das es am Freitag dann ein bisschen Bewölkung aufzieht und auf Samstag auch, Freitag 33, Samstag 30 Grad, ebenfalls aber keine Tropennächte angesagt haben. Es sieht so aus, als würde es zum Glück ein bisschen abkühlen, immer bei klaren Nächten. Und was uns natürlich heute am meisten wundern, ist Regen, weil der braucht es. Sei es auch nur ein Gewitter, langanhaltend, wäre natürlich noch viel besser. Tatsächlich sieht es aber so aus, als würde es erst am Dienstag möglicherweise regnen und auch dort ist, oder auch dann ist die Regenwahrscheinlichkeit nicht höher als 30%. Und dann zieht es wieder an. Das heisst, wir sind wirklich voll drin in dieser Hitzeperiode und es ist Hochsommer. Das heisst, wir sind gut bedient, Schattenplätzchen aufzusuchen und alle Tricklis anzuwenden, die es gibt, für daheim vielleicht auch ein paar Grad runterzubekommen, nasse Tüchli aufhängen und verdunsten und schauen, dass man die Fensterläden natürlich zutut, wenn es dran bretscht und Storendungen hat und in der Nacht Durchzug, für das das Zeug ein bisschen abkühlt. Ja, der hat sicher auch noch ganz viele andere Tricks. Ich habe zum Beispiel letzte Woche mit jemandem diskutiert, der im obersten Stock, absolute Traumwohnung für mich auf jeden Fall, in Bümplitz wohnt, von diesen grossen hohen Häusern, Schwabstrasse, zu oberst oben. Unglaublicher Ausblick. Und die Person hat gesagt, da bei der ersten Hitzewelle ist es schon grenzwertig gewesen, wenn man Homeoffice hat gemacht. Und hat sich dort aber so wie eine Art Klimaanlage gebaut. Mit Ventilatoren, die aus dem Badzimmer eigentlich gerade Verdunstungskühle hat in Raumblasen und es hat geschafft, so die Wohnung um 3 Grad runterzukühlen. Das interessiert mich natürlich sehr, so Sachen, so Tricks. Also schreibt mir sehr gerne auf studio@rabe.ch, wenn ihr mir etwas wisst oder zu erzählen habt. Oder natürlich auch Grüße gebe ich gerne weiter. Schliesslich Musik und beste Wünsche gehören zusammen für alle. Und das machen wir bis um 11 Uhr, um 14:15 Uhr machen wir tatsächlich dann noch ein bisschen Ausgetipps, schauen mal, was da noch so läuft. Und sonst gehen wir jetzt zurück mit der Vina Panduvinata. Ich muss vorhin jetzt mal

0: anderes.
1: Grüße auch an die, die aus dem Ausland zuhören. Süddeutscher Raum habe ich gehört. Aber auch Madrid. Das freut mich natürlich sehr. Und ist das Tolle, dass das Radio nicht nur auf UKW, sondern natürlich auch über das Netz zum Hören ist. rabe.ch Livestream. DAB Plus und schönsterweise aber auch noch immer noch über den Bantiger zu euch. Auf den Traktor oder in die Bibliothek, ins Büro, auf den Balkon, in die Küche, Schlafzimmer oder WC, Bad. Im Bad braucht es ein Radio. Garage.

Man hört tatsächlich Musik, die ich von verschiedensten Menschen habe zugesteckt bekommen. Oder wo man mal darüber geredet hat, hey, das musst du mal spielen im Radio, das ist einfach... Oder das war eine Erinnerung gewesen. Oder wegen diesem und dem Fafa de Belém ist auch so eine. Leute, die Musik vor allem auch kennen, die viel gesampelt wurde. Oder sich anbieten zum Samplen. Liebe die brasilianische Musik aus den

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Es geht natürlich aber auch mit dem Hinweis, dass fast überall schon Waldbrandgefahr besteht und man natürlich sicher nicht sollte bubbeln. Auch die Menschen, die sich da mit dem, was sie haben, reinlehnen, für dagegen anzugehen. Schnell, die denkt, es

Lampion kann man sich ja auf den Balkon hängen. Finde ich ehrlich gesagt aber noch schön. Man muss sich noch erinnern an die Lampion-Umzüge, wo man immer schauen musste, dass man ihn nicht schräg hat, weil sonst die Kerze irgendwann ist das Papierding hat abgefackelt. Aber gibt es ja mittlerweile sicher auch mit so unsäglichen LED-Steckchen. Besser als nichts. 7 ab 9 Uhr, dann Mittwochmorgen. Bis um 11 Uhr geht's. Hottest Morning Show in Town. Mikrofon für euch ist raus. Let's go on.

Und wenn wir es schon vom 1. August haben, lassen wir hier Heimat wieder. Ja. Heißt das Stück? Und wenn jemand über Heimat Bescheid weiss, die Sängerin von diesem Projekt oder von diesem Duo Heimat, Armel aus dem Alsass. Eine Region, die in 100 Jahren dreimal, viermal, wenn man recht ist, hat gewechselt von man darf Französisch reden, man darf nicht Deutsch reden, man darf nicht Französisch reden, man darf nicht Deutsch reden, man darf Französisch reden. Man darf Deutsch reden, man darf nicht Französisch reden. Man darf sowieso nicht Elsässisch reden. Elsässisch. Der Lorraine darf man nicht Elsässisch reden. Man darf Deutsch reden. Heimat. Was für ein Konzept.

merke ich, dass aber meine Konzentration ein bisschen Hofgang hat. Und das brauche ich dann auch. Heute schnell gehe ich mir einen Kaffee holen. Vielleicht auch der Moment für euch, für die, die da sind, es noch nicht hatten. Oder Matcha, oder whatever it is.

kennst du den koffeinierten Kaffee? Der teuerste, den ihr könnt haben, vielleicht ein Verfahren. Also energietechnisch ist es definitiv ein hoher Aufwand. Ich bin aber nicht ganz sicher. Man soll ja unbedingt Decaf trinken. Was einem dünkt. Mir dünkt aber auch, ich bin nicht ganz sicher, ob die Leute um die Produktionsaufwände von diesem

Ich überlasse euch die nächsten Minuten dem Jimi Hendrix und dem Arthur Lee im Olympic Sound Studio London 1970. Und gehen wir in die Zäsur für einen Kaffee. Wir hören uns wieder. Stay tuned, 95.6 gibt es nochmal hier.

oder? Haben wir es geschafft? Mit dem Kaffee? Auch gar nicht so einfach. Erbsenmilch, Hafermilch, Kuhmilch, warm, kalt. Doppeltes Espresso oder Flat White. Mit Karte oder mit Wind oder Bar oder. Hast du ein Stempelkärtchen? Sehr liebe Leute. Leider vergessen, wie das Fenster heisst. Aber es ist ein Kaffeefenster da unten im Marzili.

0: So, der liebe Götze, Untergrundlegende aus Frankreich. Und tatsächlich, heute hat es mich in den 70er. Jean Constantin.
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0: Hat ein Stück geschrieben für Edith Piaf.
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0: Wunderbare Erscheinung. Selber gerne am Klavier oder an einer Orgeli. Maschine. Wir hören hier mit «Ta du poke». «Ta du poulpe».
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0: Was so viel will heissen, wie du hast Glück, dass du kein Tintenfisch bist.
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0: Wow, lass das mal an. Fucking hell. Schreibt mir ein Mail, gleise Ausgetipps. Studio@rabe.ch. Was ist los? Ich habe keine Ahnung. Bin noch nicht in der Wind. Nach dem Abwärts letzte Woche, Donnerstag, Freitag, Kaffeefest, hat es auch noch gegeben. Scheint's gut gewesen. Merci an alle, die geholfen sind, vorbeikommen, sind draus gewesen. Trotz der Ferien und schüchtigen Misere. So macht's Freude. Aber ich brauche Hilfe. Für diese Woche studio@rabe.ch. Offene Grüße gebe ich gerne weiter. Die Musik kann man nachhören. Rabe.ch, dort Playlists vom Morgen. Alle.

Stellt mich für das nächste vor, Notre Dame wäre ich wirklich runtergebrannt und seither wäre rundum ein riesen Sumpf gewachsen. Mit den farbigsten Vögeln und Pflanzen auf unserer unrunden Kugel. Paris wäre längst eine subtropische Zone mit einer Ruine. Und Sommervögel etwa so würde ich das tönen.

Als nächstes ist Michelangelo mit seiner Nubian Queen. Inspirationsquelle für Dean Blanc.

Oh wow, und zwar kein Ausgetipp, aber nochmal etwas für das International Radio. Wir haben heute schon Süddeutschland, Madrid und jetzt Australien. Das freut mich natürlich, Matt. Grosser Gruß über all die Teiche und Ländereien über zu dir. Aus Fremantle. 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

Ultimatum geschrieben. Hey, ich möchte jetzt etwas mystisch machen, weißt du jetzt? Musikalisch zum 1. August, mir vorhin Burning and Looting gehört von den Wailers. Und das ist natürlich, ja, es hätte überhaupt nicht zynisch sein sollen oder so, ist klar. Wir nehmen die Situation da draußen sehr ernst. Und ich glaube, man muss sicher sorgen, dass nichts Feuer fährt. Dieser Trockenheit, gleich wo der Metal fängt, jetzt aber mystisch etwas musikalisch machen zum 1. August. Ich habe dir etwas parat. Wenn schon, dann schon das. Lassen wir uns nächstes. Aber ich sage noch nichts. Wir sind noch beim Heil und wir sind noch in Addis Abeba. Und zügeln aber nachher auf Interlaken. So viel sich schon mal verraten.

Und ihr habt gemerkt, ich habe die Ausgetipps aussen gelassen. Techno-Festival im Emmental, he? Das sei ich los, aber das sei nicht für mich, hat es geheissen. Aber sehr viele Tickets schon draussen, Maria. Ich weiß nicht, ob es sogar auch noch ein paar hat. Dann haben wir mit Leuten geredet, die kochen. Also für Kost ist auch mal gesorgt. Und das Wetter sieht ja auch Bombe aus. Also die da gerne hinten raus tanzen haben, das wäre jetzt Wochenende. Es ist ein bisschen Ährele und Kinöle und Kochen und Finöle. Offen und auch die Leitung ins Studio, falls euch noch etwas in Sinn kommt, oder gerne würdet ihr Leute sehen und gehören studiotrabe.ch. Jetzt geht es 10 Uhr. Und mit dem ein Gruß zurück zum Metal und mein

Schlafer und die Schmetterband hier mit Travailler c'est trop dur und das ist mein Wunsch. Aber ich hat mich gefragt, das würde ich musikalisch beisteuern, wenn ich müsste. Zum 1. August, das wäre etwa das. Das Original ist natürlich vom Alpha Blondy. Und auch das ist falsch, weil das Original ist natürlich eigentlich Gajan. Die Musik, die Folk-Traditionen zusammenbringt, von Konkaisch nachher über auf Nordamerika und nachher ab in den Süden, oder? Ich gehe auf. Und dort nachher in den Lagunen sind angesiedelt. Cajun. Musik, der kommt ja eigentlich her. Alpha Blondy nachher die Version gemacht. Und die Schmetterband, die wo man hier ja gerne auch noch kennt oder immer wieder mal hört. Und wie das so ist mit Liedgut, das weitergeht und weitergeht, verschieben sich immer Sachen im Text. Was mir diesbezüglich sehr spannend dünkt. In der Version von Polo heisst es: Demander la charité, c'est quelque chose que je ne peux pas faire. Also zum Satz. Oder zu Reiser, mehr kann er nicht. Das ist etwas, was er nicht machen kann. Im Alpha Blondy heisst es, c'est quelque chose que je ne peux plus faire. Nicht mehr machen kann. Ausgeschöpft. Schon dort gewesen. Ich weiss es nicht. Es war auf jeden Fall mal eine Diskussion gewesen, zu dem Stück, das wir lange geführt haben, eine halbe Nacht. Und ich habe das Lied auch mal lauthals gesungen in den Katakomben von einem Pariser Konzert. Lokal. Um irgendwie die Stimmung zu retten. Ich weiss nicht mehr genau. Auf jeden Fall war es ein guter Moment gewesen, mit guten Leuten. Und ein Klassiker bleibt es. Und jetzt in diesem Radiomoment war es für eine Mette gewesen. Und für euch auch immer noch dabei sein für die letzte Stunde 95.6 Mittwochmorgen auf Rabe. Das gibt es nur hier direkt vom Bantigen zu euch. Über die ganze Welt. Wir hören Loaded. Primal Scream. Let's do this.

ist so voll sein. Wunderschöne Tuner sein. Bonjour. Auf halbem Weg von Interlaken zurück.

Wenn für nochmal Grüße, schickt mir so studio@robe.ch, gebe es sehr gerne weiter oder wünscht natürlich auch. Bern in der vierten oder Hitzewelle und mit drin macht Vorhänge und Fenster auf und lädt die Musik rein und raus. Zum Harold Melvin kann man sich auch gut ausschütteln. Für alle, die Schmerzen haben, mal

So, jetzt machen wir nochmal ein bisschen Musikgeschichte. Melvin and the Blue Notes, das ist natürlich, of course it's black. Und man weiss, woher das kommt. Und wie der Blues da im Hintergrund steht, auf der anderen Seite, oder wie soll man sagen, an der Küste. Oder an beiden Küsten. Musik, die eigentlich aus einem unglaublichen Wohlstand aus entsteht, nicht minder funky ist. In Kalifornien hat man dem Yachtrock gesagt. Ist das vielleicht die Form von synkopiertem Rock, wo irgendwelche Hafen-Cafés ist gelaufen, aber mehr so Yachthäfen, nicht unbedingt. So wie wir es uns vielleicht noch vorstellen als Packerhäfen. Nein, it's the good life. An der Ostküste hat es ein Pendant dazu gegeben. Irgendwo zwischen New York

grosse Bands, die haben dort rumgetingelt, auf und ab. Schnell Mitte, Ende 70er, 80er. Und das ist natürlich Musik, die auch in der Ecke von Clubkultur oder Digger, Plattensammlerinnen-Sphäre einfließt. Da geht es natürlich schnell auch um Gastronomie und um Getränke und um Wein und so weiter. Das Schöne ist, dass eben nachher geht in New York sich nachher wieder vermischt. Mit Detroit, Chicago, mit Techno, mit Queerness. Und so etwas entsteht, was sich ein eigenes Selbstverständnis aufbaut. Wohin und her geht es zwischen den Musikstilen.

ein urbanes Gefühl, sagen wir es mal so. Dort sind wir jetzt gerade mit der Minority Band Tasty Tune. Original von dieser Band sind mittlerweile in den Tausenden von Dollar. Und dann eine Originalpresse geht, das empfehle ich eigentlich niemandem. Es gibt wunderbare Represses. So wie beispielsweise das da hier von PPU, People's Potentials Unlimited, wunderbares Label, was sich eben auch dem annimmt, dass die Musik wieder zugänglich wird, auch auf Platte. Und genau solche Labels und Musikinitiativen sind natürlich Brunnen auch von unserer Morgensendung und von vielen anderen, die im Radio Musik machen, das weiss ich. Aber manchmal ist gar nicht so offensichtlich. Natürlich, ein Spirit, der ist mittlerweile längst international, auch über die Internetradios. Der die verschiedenen Bubbles irgendwo zusammenbringt über den Musikgeschmack. Ich habe gesagt, aber es ist natürlich auch Mode und Literatur, das ist klar. Oh, und der Kespo. Merci vielmals mit einem Musikwunsch. Eines von diesen Liedern, die ich früher sehr viel gehört habe. Machen wir als Abschluss. Sins Emilia. Geht nicht vergessen, merci dir. Und ein Gruß zurück. Studio@rabe.ch. The line is open. So, dann liegt es zum Yachtrock und Shorefunk. Good times. Wir haben irgendwann schon angefangen mit Neil Young on the Beach. Ihr seht, wie sich das alles irgendwo wieder findet.

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1: Und nach der Atlantikküste gehen wir aber wieder ins Mittelmeerbecken. Die, die fleissig der Mittwochmorgen hören, die wissen, ich bin Fan von Mazzoni. Algerie, France. Heute hören wir ihn mit «Je suis seul».

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0: 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Fast Rock Mensch. Gestern ich gesehen auf dem Instagram-Kanal vom Oldies Shop. Wunderbar, der Mike, der ist gekommen, Platte suchen im Gozi Family. Tatsächlich Afro Fuzz Rock. Und die hat gefunden und sich sehr freut darüber. Und es war eine Diskussion um die Platte. Das Original ist vielleicht ein bisschen teuer, das ist eben auch so eine, die dann wieder rauskommt. Solche Geschichten in unserer Stadt über Musik, die nachher über Medien geteilt wird, das freut einem natürlich sehr, Grit. In einer Zeit, wo ja sonst die Musikkritik komplett in Krise ist, wir kaum noch Zeitungen und Magazine haben, wo das irgendwie näher besprochen wird. An dieser Stelle ein Hinweis bei uns erstatten, Splatz Space, Popletter, Benedikt Sartorius. Das ist immer noch die Adresse. Und zum Glück, wo noch Musik, aber nicht nur, sondern noch sonst Kunst und Kulturschaffen besprochen wird, splatz.space, geht das unbedingt aus. Checken die, die es nicht kennen, die Plattform. Vielleicht lasst ihr jemand zu, das ist schon ein Merci. Und jetzt hören wir den Gozi Family mit Day of Judgment. So heisst ja die Platte.
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Cherry and the Blue Bells.

Sodeli. Und das ist fast wie beim Autofahren, gibt es manchmal im Radio auch ein Radio-Sekundenschlaf. Das ist natürlich, der wiegt einem auch schon fast Sicherheit. Der Track Sad Lovers and Giants, Lost in a Moment. Tatsächlich ist das nominell auch das Thema. Das war es von meiner Seite. Jetzt bin ich zwei Wochen mal nicht da am Mittwoch. Dann sollte ich eigentlich zurück sein und wir hören uns dann in 14 Tagen wieder oder halt eben in 3 Wochen. Zuerst mal Ferien seit lang vom Radio und es hat soweit immer sehr Spass gemacht mit euch. Auch in diesen Hitzetagen. Merci vielmals für alle Reaktionen. Immer wieder. Das freut mich, eben auch die von weiter weg. Dankeschön. Mikrofon sagt Tschüss für eine Zeit draus. Und das da hier ist der Wunsch für einen Cashbau. Den nehmen wir hier noch mit. Sinsemilia, tout le bonheur du monde. Habt eine gute Woche. Stay tuned. 95,6 geht auf rabe.ch. Macht noch schlau über das Projekt immer wieder. Ob ihr das zu unterstützen, es geht einfach. Zum Glück. Ciao, ciao.

Das klingt leicht und luftig, verspielt, fröhlich und voller Zuneigung. Ja, fast so, als hätte da jemand Schmetterlinge im Bauch. Musik von Wolfgang Amadeus Mozart. Mit dieser wunderschönen Musik beginnt am kommenden Sonntag das Kammermusikfest im Musikdorf Ernen. Und in der heutigen Sendung hören wir schon mal rein in die Musik des Eröffnungskonzerts, das übrigens um 18 Uhr stattfindet. Das heißt, auch aus der Region Bern kommt man nach dem Konzert problemlos wieder nach Hause. Damit begrüße ich euch alle ganz herzlich beim Festivalradio Musikdorf Ernen auf Radio Rabe. Das ist die Sendung über das Musik- und Literaturfestival im idyllischen Walliser Bergdorf Ernen. Ich bin Jonathan Inniger, ich leite dieses Festival und mache zusammen mit meiner Kollegin Josheba Zbinden diese Sendereihe auf Radio Rabe. In den letzten zwei Wochen lief schon ganz viel im Musikdorf Ernen. Jazzkonzerte, Barockkonzerte und am vergangenen Wochenende haben wir hier auf Radio Rabe die Lesungen vom Queerlesen live übertragen aus Ernen. Morgen Abend findet das letzte der fünf Barockkonzerte statt. Über diese Konzertprogramme habe ich in den Sendungen der letzten Wochen immer wieder gesprochen. Und heute, ja heute geht es eben um das Programm vom Eröffnungskonzert des Kammermusikfests. Das Kammermusikfest in Ernen dauert zwei Wochen und da gibt es dieses Jahr zwei Orchesterkonzerte, ein Jazzkonzert, ein Meditationskonzert und insgesamt sechs Festkonzerte, in denen ganz unterschiedliche Kammermusik gespielt wird. Um so ein dichtes Programm stemmen zu können, sind während zwei Wochen etwa 20 Musikerinnen und Musiker in Ernen, die in ganz unterschiedlichen Kombinationen Stücke proben und dann in den Konzerten aufführen. Es herrscht also eine höchst angeregte und queerlige Stimmung. Und natürlich sind die Musikerinnen und Musiker in den letzten Jahren zu einer echten Familie geworden, denn viele von ihnen treffen sich jeden Sommer im Musikdorf Ernen. Auch dazu passt diese Eröffnungsmusik von Mozart ganz wunderbar.

Das Konzert vom 2. August trägt den Titel «Luftstrom», weil in allen vier Werken des Programms stehen Blasinstrumente im Zentrum, nämlich die Flöte und die Klarinette. Wir hören Musik von Camille Saint-Saëns, von Francis Poulenc, von Jean Francais und eben dieses Quartett für Flöte und Streichinstrumente von Wolfgang Amadeus Mozart. Am Anfang sagte ich, für mich klinge die Musik so, als habe jemand Schmetterlinge im Bauch. Und das ist durchaus berechtigt. Heute erzähle ich nämlich nicht nur von der Musik, sondern auch von der Sehnsucht und der Liebe, die in diesen Musikstücken steckt.

das Quartett für Flöte und drei Streichinstrumente. Wir nennen es kurz auch einfach Flötenquartett. Darin präsentiert sich die Flöte durchaus in hervorgehobener Position. Geschrieben wurde es im Jahr 1777. Mozart war gerade für einige Monate in Mannheim, wo er sich für eine Anstellung am Hof des Kurfürsten empfehlen wollte. Das klappte übrigens nicht. Aber Mozart fand hier etwas anderes, nämlich seine erste große Liebe. Sie hieß Aloisa Weber, war etwa 18 Jahre alt und angehende Opernsängerin. Schon stellte sich Mozart vor, dass er wieder anfangen könnte, italienische Opern zu schreiben, damit er die Karriere seiner Angebeteten befördern könnte. Doch eigentlich hatte er gerade einen anderen Auftrag erhalten. Für einen reichen Amateurflötisten sollte er drei Flötenquartette und drei Flötenkonzerte schreiben. Doch jetzt war er abgelenkt und vollendete nur das eine Flötenquartett, nämlich genau am Weihnachtstag im Jahr 1777. Mozart war gerade frisch verliebt und ich meine, dieses Gefühl der Leichtigkeit und der fröhlichen Aufregung, das hören wir auch in der Musik des Flötenquartetts.

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1: Der erste Satz aus dem Flötenquartett von Wolfgang Amadeus Mozart, komponiert als frisch verliebter 21-Jähriger in Mannheim. Für die angehende Opernsängerin Aloysia Weber wollte Mozart jetzt wieder italienische Opern schreiben, und von diesem Drang, von dem spüren wir schon etwas im zweiten Satz des Flötenquartetts. Der zweite Satz ist nämlich nichts anderes als eine kleine Gesangseinlage, gespielt auf der Flöte und begleitet von den drei zupfenden Streichinstrumenten, die so den Klang einer Gitarre imitieren, in perfekter Serenadentradition, als würde ein junger Mann seiner Angebeteten mit der Gitarre in der Hand unter ihrem Balkon ein Ständchen singen.

der zweite Satz aus Mozarts Flötenquartett. Es ist ein Ständchen in bester Serenadentradition. Und in bester Hoffnung, das Werben für die Angebetete habe geklappt, geht der zweite Satz direkt in den dritten Satz über. Der beginnt nämlich leise, als ob sich die zwei vor den Blicken anderer verstecken wollten. Und dann sprudelt die Musik aber nur so voller Freude und Energie.

Große Spielfreude in diesem Rondo, dem dritten Satz aus Mozarts Flötenquartett. Dieses Stück eröffnet das Kammermusikfest im Musikdorf Erlen. Du hörst das Festival Radio Musikdorf Erlen heute mit der Sendung zum Konzert vom 2. August. Ja, aus der Liebe zwischen Mozart und der Sängerin Aloysia Weber wurde nichts. Ebenso wenig wie aus der Hoffnung, im blühenden Musikleben des Mannheimer Hofs eine Stellung zu bekommen. Denn Ende des Jahres 1777 starb in München der bayerische Kurfürst. Das war der Bruder des Regenten in Mannheim. Der erbte jetzt die Stellung seines Bruders und ging nach München. Und er nahm auch fast alle Musikerinnen und Musiker mit. Der mittlerweile 22-jährige Mozart, der übrigens auf dieser Reise von seiner Mutter begleitet wurde, er reiste weiter nach Paris, um dort sein Glück zu versuchen und sich um eine Stelle zu bemühen. Auch das ganz ohne Erfolg. In Paris starb Mozarts Mutter. Daraufhin kehrte er nach Salzburg zurück. Aloysia Weber feierte große Erfolge in München und wurde erste Hofsängerin in Wien. Bald darauf verließ Mozart seine Heimatstadt Salzburg in Richtung Wien. Und dort wurde er Untermieter der Familie Weber. Aloysia hatte zwar unterdessen geheiratet, aber bald gingen Gerüchte um, Mozart habe ein Verhältnis zu Aloysias jüngerer Schwester angefangen. Und so war es auch. Die etwas jüngere Constanze Weber wurde schließlich Mozarts Ehefrau.

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1: Das Quartett für Flöte, Geige, Bratsche und Cello von Wolfgang Amadeus Mozart. Du hörst das Festival Radio Musikdorf Erlangen auf Radio Rabe, heute mit der Sendung zum Konzert vom kommenden Sonntag, dem 2. August. Die Geschichte bei Mozart endet also darin, dass er wenige Jahre nachdem er seine erste große Liebe kennenlernte, dass er dann deren Schwester heiratet. In unserem Konzertprogramm folgen nach dem Flötenquartett von Mozart noch 3 Stücke, alle von französischen Komponisten. Gleich als 2. Stück hören wir die Sonate für Klarinette und Klavier von Camille Saint-Saëns. Es ist eines der letzten Stücke, die Saint-Saëns schrieb, nämlich im Jahr 1921, im Alter von 86 Jahren. Das war auch das Jahr, in dem er dann gestorben ist. Und ich würde meinen, ja, man hört bei diesem Anfang, dass nicht mehr ganz eine jugendlich frische Lebensenergie durchschimmert, sondern vielleicht eher eine gewisse Altersweisheit oder Altersmilde, vielleicht eine Dankbarkeit für das lange Leben und ganz sicher eine jahrzehntelange Erfahrung im Komponieren. Das ist kein Experiment mehr, sondern jeder Ton ist genau dort, wo er sein muss.

Vier Minuten pure Schönheit und sanfter Gesang der Klarinette in diesem ersten Satz der Klarinettensonate von Camille Saint-Saëns. Das ist das Festival Radio Musikdorf Erlangen auf Radio Rabe. Ja, zu Camille Saint-Saëns kann ich keine so kurze, knackige Liebesgeschichte erzählen wie zu Mozart. Bei Saint-Saëns war es etwas komplizierter, was viele Gründe hat. Einer davon ist sicher, dass es viele Hinweise darauf gibt, dass Saint-Saëns homosexuell war, und das konnte er im 19. und frühen 20. Jahrhundert natürlich nicht offen ausleben. In der Pariser Gesellschaft gab es immer wieder Gerüchte über seine Homosexualität, bestärkt durch seine häufigen Reisen nach Nordafrika, vor allem nach Algier, das damals ein bekannter Rückzugsort für homosexuelle europäische Männer war. Saint-Saëns hatte auch eine extrem enge Bindung zu seiner Mutter und seiner Großtante, von denen er aufgezogen wurde. Denn sein Vater ist früh gestorben. Diese enge Bindung zur Mutter verhinderte vielleicht auch einige Liebesgeschichten. Seine Mutter blieb seine wichtigste Bezugsperson noch weit ins Erwachsenenalter hinein. Mit 40 Jahren heiratete Saint-Saëns ganz überraschend die Schwester eines befreundeten Musikers. Doch offenbar war die Mutter von Anfang an gegen diese Hochzeit und machte der jungen Frau das Leben schwer. Noch schlimmer wurde die Situation, als kurz nacheinander die beiden kleinen Söhne starben. Danach trennte sich Saint-Saëns von seiner Frau, ohne sich aber offiziell scheiden zu lassen. Saint-Saëns liebte seine beiden Söhne sehr, und vielleicht hören wir im langsamen Satz seiner Klarinettensonate ja auch die Erinnerung an die Trauer über diesen Verlust.

Der langsame Satz aus der Klarinettensonate von Camille Saint-Saëns. Wir hören intime Trauer. Sie scheint nicht ganz akut, etwas in der Ferne, aber deswegen nicht weniger schmerzhaft. Ganz anders klingt der andere Mittelsatz. Leichtfüßig, agil und aufgeweckt. Wir hören darin eine andere Seite des Komponisten. Camille Saint-Saëns war äußerst neugierig und vielseitig interessiert, etwa an den Naturwissenschaften. Er war fasziniert von der Astronomie. Er besaß ein leistungsstarkes Teleskop. Und er veröffentlichte Artikel über Astronomie und optische Phänomene, wie etwa über die Fata Morgana. Und Fata Morgana, die standen auch im Zusammenhang mit einer weiteren großen Liebe von Saint-Saëns, nämlich der Liebe für das Reisen. Saint-Saëns war ein unglaublich passionierter Reisender. Wann immer möglich, reiste er inkognito und gab sich einen Decknamen, um nicht erkannt zu werden. Er bereiste fast die ganze Welt, von den USA bis nach Vietnam, von Uruguay bis nach Russland. Und immer wieder zog es ihn nach Nordafrika, nach Ägypten und vor allem nach Algerien, das in der zweiten Lebenshälfte so etwas wie die zweite Heimat wurde –

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1: Kurz und knackig, dieser zweite Satz aus der Klarinettensonate von Camille Saint-Saëns. Als Weltreisender hat Camille Saint-Saëns sicher auch mehrmals eine sogenannte Fata Morgana erlebt, also eine Luftspiegelung, die auf Französisch Mirage genannt wird. Saint-Saëns, der ja stark an der Wissenschaft, der Natur und auch an der Philosophie interessiert war, er benutzt genau dieses physikalische Phänomen in seinen Überlegungen zur Erkenntnistheorie, also zu Fragen nach unserer Wahrnehmung und zu ihrem Verhältnis zur Realität. Denn im Paris des 19. Jahrhunderts florierten der Okkultismus, Spiritismus und allerhand Aberglaube an übernatürliche Phänomene. Ja, diese waren regelrecht in Mode. Und Saint-Saëns hielt davon gar nichts. Das Phänomen der Fata Morgana, also die Luftspiegelungen aufgrund von unterschiedlichen Lufttemperaturen, so wusste Saint-Saëns, war ein super Beispiel dafür, dass selbst wenn Dinge ganz übernatürlich scheinen, heißt das nicht, dass auch tatsächlich irgendetwas Übernatürliches dahinter stehen muss. Und die Fata Morgana war für ihn auch eine schöne Metapher für die Kunst. Die Musik beispielsweise, die sei so etwas wie eine edle Fata Morgana für uns. Genau wie die Luftspiegelung uns Landschaften zeigt, die physisch nicht tatsächlich vor uns liegen, so erschafft die Musik emotionale Welten und Illusionen in unserer Vorstellungswelt. Welten, die flüchtig sind und die sich im nächsten Moment wieder auflösen können. Mit diesem Bild hören wir hinein in den letzten Satz der Klarinettensonate von Camille Saint-Saëns, einer flirrenden Musik gleich einer Fata Morgana, die sich übrigens kurz vor Schluss tatsächlich auflöst. Denn ganz zum Schluss bringt Saint-Saëns die Anfangsmusik zurück, so als würde er damit den Buchdeckel schließen und das Buch und die darin enthaltenen Geschichten wieder ins Regal stellen, wo sie dann darauf warten, aufs Neue erzählt zu werden.

Das ist der Schluss der Klarinettensonate von Camille Saint-Saëns. Eine Rückkehr zur wehmütig singenden Anfangsmusik, komponiert im Jahr 1921, ganz am Ende des langen und reichhaltigen Lebens des französischen Komponisten, der vor allem ab den 1870er Jahren das kammermusikalische Leben Frankreichs wesentlich angeregt hatte. Jetzt, in den 1920er Jahren, waren seine zeitlosen Ideale der Schönheit, der singenden Melodie und der klaren Form nicht mehr ganz so wichtig. Um die Jahrhundertwende hatten sich der Impressionismus und dann die Atonalität in den Vordergrund gedrängt. Und jetzt, in den wilden 1920er Jahren, war Paris ein kultureller Schmelztiegel, wo sich die unterschiedlichsten künstlerischen Strömungen kreuzten. Verschiedene Arten musikalischer Unterhaltung, Kabarett, Tanzmusik, Jazz, neue Instrumente, Dadaismus und allerhand avantgardistische Experimente, die alle alten Regeln über den Haufen zu werfen versuchten. In der Kunstmusik war neu etwas in Mode, das man Neoklassizismus nannte. Man griff bewusst auf die alten klassischen Formen zurück. Deswegen heißt es ja auch Neoklassizismus. Die Musik war aber bewusst antiromantisch, bewusst nüchtern und oft geprägt von einer ironischen Grundhaltung. In diesem vielfältigen Umfeld wurde auch Francis Poulenc geprägt, der 1899 zur Welt kam und der also in den 1920er Jahren auch seine persönlichen, prägenden 20er Jahre erlebte. Von Francis Poulenc hören wir in unserem Konzert die Sonate für Flöte und Klavier. Komponiert hat sie Poulenc aber viel später, im Jahr 1957. Doch als gewissermaßen klassische Sonate mit zwei eher schnellen Rahmensätzen und einem langsamen Mittelsatz ist sie durchaus im Geist des Neoklassizismus. Aber ich höre darin wenig nüchterne Distanz und höchstens im letzten Satz etwas ironische Untertöne. Vieles von den wunderschönen Stimmungen und von der sanften Melancholie dürfen wir hier durchaus ernst nehmen. Wir hören den ersten Satz aus Francis Poulencs Flötensonate. Er dauert gut 4 Minuten.

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1: Der erste Satz aus Francis Poulencs Flötensonate. Es hängt eine sanfte Melancholie in der Luft und auch die kurzen Passagen, die fröhlicher bewegt sind, schaffen es nicht nachhaltig, diesen melancholischen Schleier zu lüften. Du hörst das Festival Radio Musikdorf Erlangen heute mit der Sendung zum Konzert, das am kommenden Sonntag, 2. August, in Erlangen stattfindet. Auch rund um dieses Werk gibt es eine Liebesgeschichte zu erzählen. Poulenc hatte immer wieder wechselnde Liebesbeziehungen, hauptsächlich zu Männern, und das zeigte er in seinem Pariser Umfeld auch ziemlich offen. Poulenc war wohl einer der ersten klassischen Komponisten, die sich recht offen zu ihrer Homosexualität bekannt haben. Doch hatte Poulenc auch starke religiöse Gefühle, was ihn innerlich immer wieder auf eine Zerreißprobe stellte und emotionale Krisen herbeiführte. Jedenfalls hatte er ab 1950 eine Beziehung zu einem Mann, der 5 Jahre später an einer Krankheit starb, was Poulenc in tiefe Trauer versetzte. Trost fand er in einer neuen Beziehung zu einem jungen Soldaten, der zu dieser Zeit in der französischen Armee diente. Im Sommer und Herbst 1956 arbeitete Poulenc in Südfrankreich an seiner Flötensonate, doch wegen seiner depressiven Stimmung wollte die Arbeit nicht wirklich vorankommen. Deswegen setzte er alle Hebel in Bewegung, um Zeit mit seinem neuen Geliebten verbringen zu können. Er bat das Militär um Sonderurlaub oder zumindest um Versetzung des jungen Soldaten, was überraschenderweise genehmigt wurde. Und deswegen schrieb Poulenc, seine Flötensonate sei der Beweis für die Großzügigkeit der französischen Armee gegenüber der Moral eines alten Maestros. Die Präsenz und die Zuneigung des jungen Soldaten gaben ihm die nötige emotionale Stabilität und Energie zurück, um das Werk zu schreiben. Verträumte Einsamkeit und große Sehnsucht hören wir im 2. Satz von dieser Flötensonate. Es ist einer der vielleicht schönsten Sätze von Francis Poulenc überhaupt. Wir hören lange Melodiebögen voll bittersüßer Eleganz, die so typisch ist für Poulencs Musik.

sanfte Sehnsucht in diesem wunderschönen Gesang der Flöte in Francis Poulencs Flötensonate. Die Musik ist derart schön, dass das Publikum bei der ersten Aufführung forderte, diesen Satz gleich nochmals zu spielen. Das ist das Festival Radio Musikdorf Erlen auf Radio Rabe. Der dritte Satz hingegen, der ist sehr lebendig, voller Energie, Geist und Witz. Und ja, vielleicht auch mit einem Quäntchen Ironie im leicht überzeichneten Enthusiasmus.

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1: Der dritte Satz aus Francis Poulencs Flötensonate. Mit dieser Musik kommen wir an den Schluss unserer Sendung zum Konzert vom 2. August. Das Programm trägt den Titel Luftstrom, weil zwei Blasinstrumente im Zentrum des Konzerts stehen, die Flöte und die Klarinette, mit je zwei Werken. Mozarts Flötenquartett, komponiert in einem ersten Hochgefühl junger Verliebtheit. Dann die Klarinettensonate von Camille Saint-Saëns, komponiert ganz am Ende seines reichhaltigen und langen Lebens. Dann eben die Flötensonate von Poulenc, als Beweis für die Großzügigkeit der französischen Armee gegenüber einem alternden Maestro. Und ganz zum Schluss dann noch das Trio für Klarinette, Bratsche und Klavier von Poulencs etwas jüngerem Kollegen Jean Francais, der genauso wie Poulenc gerne leichte, leichtfüßige und leicht ironische Musik schrieb. Wir hören zum Ausklang noch den letzten Satz aus diesem Trio, ein etwas verschrobener Tanz.

0: Das war das Festival Radio Musikdorf Erne auf Radio Rabe. Die nächste Sendung läuft am Freitag, wie immer vor dem Mittag, um 11:30 Uhr. Wenn du uns eine Rückmeldung geben willst, dann schreib uns doch ein E-Mail an studio@rabe.ch. Wir freuen uns über jede Rückmeldung. 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Und am Sonntag geht es eben dann los mit dem Kammermusikfest. Am Sonntag fährt das Konzert am 6 Uhr an. Da kommt man also problemlos nach dem Konzert wieder zurück in die Region Bern.
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